0: kann ich nicht mehr drauf.
1: Ja, 12.
0: 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Out of service, T-County stock.
1: Appreciate.